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1: Hallo, Laubert, hast du ein gutes Quartier erwischt?
2: Aber prima, hier das weiße Haus mit dem grünen Efeu. Schulze liegt auch mit hier.
3: Also wir haben es großartig getroffen, der Wirt ist ein feiner Kerl.
2: Na, und die beiden hübschen Töchter sind gar nicht.
1: Zwei hübsche Töchter? Ihr habt wieder mal Glück. Ich bin bei einer ganz alten Dame einquartiert.
2: Na ja, also
1: wiedersehen.
2: Forsch, sieh mal, da drüben in der Laube sitzen sie.
3: Also gehen wir rüber.
2: Wir stoppen die Damen.
4: Aber bitte, Herr Quartiergäste, bitte nehmen Sie Platz. Bitte,
2: wir sind so frei.
3: Also in Ihrer Laube sitze ich direkt romantisch.
4: Ja, das ist Adelheids Lieblingsplätzchen.
2: Ah, so. Adelheid hätten Sie, da haben Sie aber einen hübschen Namen ausgesucht.
4: Finden Sie?
3: Reizen. Und wie heißen Sie denn, Fräulein?
4: Ach, das interessiert Sie ja doch nicht.
3: Im Gegenteil, sogar sehr.
4: Meine Schwester heißt Hildegard.
2: Ah, Hildegard, das auch ist
3: auch sehr hübsch.
2: Und ich heiße Traugott.
3: Und ich Horsch.
2: Ach, na, dann kennen wir uns ja alle. Sagen Sie mal, Fräulein Adelheid, haben Sie schon ein Rädchen?
4: Ach, nein.
2: Na, wenn Sie vielleicht Bedarf haben sollten, ich meine.
4: Ach, mit Soldaten, das ist so eine Sache.
2: Na, warum denn?
3: Kennen Sie nicht das schöne Lied? 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
0: Na, das schaut doch nur. 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
1: Aber nein, das geht doch nicht.
0: Ach, es wird ja ganz gut.
2: Frau Hildegard, was die kennen wir auch.
1: Sie sind so stürmisch. Und morgen marschieren Sie schon wieder vor.
0: Ja, leider, aber wir schreiben denn.
2: Aber sicher, und wenn wir Urlaub haben, kommen wir alle beide.
1: Aber auch bestimmt, herrlich.
0: Ja, ja, sicher. Bestimmt. Und dann werden wir noch schwanger werden. Ja, ja.
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0: 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Ach, Fräulein Adelheid, auch schon munter?
1: Ich habe Ihnen noch schnell Kaffee gebrüht und etwas für unterwegs eingepackt.
0: Ach, Dankeschön, das ist ja reizend. So ein Quartier müsste man das ganze Jahr haben.
1: Ach, Traugott, ich bin so traurig. Sag mir doch nochmal, dass du mich lieb hast.
0: Oh, verflixt, der Kaffee ist aber heiß. Also ganz mächtig lieb, ja, ja, natürlich. 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
1: Küssen mich doch noch einmal.
0: Na ja, gewiss, gewiss. 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Wenn mich der Alte erwischt, ist
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0: 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Nein, wieder den Arm nehmen.
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2: 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Kommt der Kerl wahrhaftig halbnackt zum Dienst. 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
4: 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Sie wollten ihn gleich ganz für sich behalten, was?
1: Ach, ja.
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0: Die schönste Zeit des Jahres, Ferienzeit. Das schönste Erwachen am ersten Urlaubstag an der See. Bis in das Schlafzimmer hinein hört man das Meer rauschen und spürt den frischen, salzigen Duft auf der Zunge. Wohl kaum hat das Frühstück je so gut geschmeckt wie hier im Ostseebad Bansin. Zwanglos und behaglich sitzt man im Badeanzug auf dem sonnigen Balkon und schaut auf den fröhlich belebten Strand hinunter.
1: Gib mir doch noch eine Tasse Kaffee, bitte.
2: Ha, gerne, ist ja noch reichlich da.
1: Dankeschön.
2: Ha, ist das schön hier, was?
1: Ach, das ist doch das Herrlichste im Sommer. Meer, Wald und Sonne. Das ist wirklich Erholung.
2: Du schau mal, da unten die Jungs mit den aufgekrempelten Hosen und den großen Netzen. Die fangen Krabben als Fischköder.
1: Ja, alle Leute sind schon am Strand.
2: Ja, morgen früh ist doch große Burgenkonkurrenz. Da wird fleißig geschippt. Jeder möchte einen Preis gewinnen. Du, wir müssen uns auch noch schnell eine Burg bauen.
1: Eine Burg?
2: Natürlich, das gehört unbedingt dazu. Wir werden gleich an den Strand runtergehen und uns einen Strandkorb aussuchen. Und dann muss ich mir noch einen Spaten besorgen.
1: Sag mal, die Burg müsste doch eigentlich auch einen Namen kriegen.
2: Ja, eigentlich
1: den könnte
2: ja.
1: Man ja mit Muscheln dran schreiben.
2: Wunderbar.
1: Du, wie soll ich ihn heißen?
2: Natürlich Irene.
1: Oder vielleicht Eduard.
2: Du, aber jetzt komm so schnell wie möglich an den Strand runter. Seit Wochen freue ich mich schon auf das erste Seebad.
1: Hier, nimm mal die Badesachen.
3: Aber gerne, komm.
0: Zwei Stunden später liegen unsere Freunde stolz und glücklich in ihrer eigenen Burg, ruhen sich vom ersten Seebad aus und lassen sich von der Sonne braten. Schon knüpfen sie auf ihre erste Ferienbekanntschaft an.
4: Onkel, darf ich mal deine Kippe nehmen? Guten Augenblick bitte, ja?
2: Aber natürlich, mein Junge, gerne, da?
4: Ja, danke schön.
2: Na, Wetter, was baust du denn da großartig?
4: Oh, einen richtigen Hafen.
2: Aus der Fabelhafen.
4: Ja, guck mal, hier fließt das Wasser rein und den ganzen Berg hoch. Da muss es hier unter dem Tunnel durch. Ja, und da hinten kommt es wieder zurück.
2: Oh, ist ja wunderbar. Da musst du aber noch ein bisschen tiefer graben.
4: Hab ich doch schon, ist nur wieder eingebrochen. Weißt du, da kam plötzlich so eine große Welle. Da wäre mein schönes Segelschiff beinahe untergegangen.
1: Oh, Eduard, bleib mal so stehen.
2: Ja?
1: Ich will dich schnell mal knipsen.
2: Wundervoll. Aber sieh zu, dass der Wald hinten mit drauf kommt. Das gibt einen schönen Hintergrund. Und mein kleiner Freund, der Herr Hafeninspektor, der soll doch auch mit drauf, nicht?
1: Still gestanden. Danke.
2: Ja.
0: Inzwischen beginnt die Kurkapelle im Pavillon ihr Konzert. Und unzählige fröhliche, braungebrannte Gesichter und bunte Strandanzüge tummeln sich auf der schönen Promenade im herrlichen Ostseebad Bansin. Auch das Essen, das ist ja hier so ausgezeichnet. Gestern war ich da im Seeblick. Wo ist deine Frau eigentlich geblieben?
5: Ah, die ist...
0: Der Kapell.

0: Ja, Eduard, alter Junge!
1: Ja, Mensch, Walter!
2: Na, ist das eine Überraschung? Auch wieder ein Bansin?
1: Das ist doch Ehrensache.
2: Na, so treffen wir uns heute Abend in der Försterei Fangel zum Krebsessen oder beim Roulette an der Promenade.
1: Du, das ist eine glänzende Idee.
2: Na, also abgemacht.
1: Abgemacht.
2: Erst Krebsessen, dann ein Spielchen.
1: Jawohl. Also bis heute Abend. Auf Wiedersehen.
2: Ja, heute Abend. Auf Wiedersehen.
3: Alte und neue Bekannte trifft man in Bansin und der Tag vergeht im Fluge. Nachmittags wandert man durch die herrlichen, schattigen Wälder und klettert auf den Aussichtsturm auf der Hindenburghöhe. Hier ist das Meeresrauschen verstummt. Tiefe Stille umfängt den Beschauer und über die Baumkronen wandert der Blick weit ins Land.
4: Hier möchte ich stundenlang stehen und auf den Wald hinunterschauen und auf das endlose, weite Meer. Wie schön ist doch unsere deutsche Landschaft.
5: Siehst du dort hinten die Landungsbrücke von Heringsdorf?
4: Ja.
5: Da ganz in der Ferne den Kaffeeberg bei Mistroll.
4: Hm?
5: Und ja, da ganz hinten, da im Dunst, das ist der Leuchtturm von Swinemünde.
4: Bezaubernd.

0: Am Abend mischen wir uns dann wieder in den Trubel fröhlich erregter Menschen, die sich auf der Promenade und in den Hotels tummeln.
1: Ah, da bist du ja, Walter.
2: Auf die Minute, gnädige Frau. Wie war's denn heute Nachmittag?
3: Ganz herrlich. Auf dem Rückweg sind wir unten am Strand gegangen und haben Muscheln gesucht. Ich habe die ganze Handtasche voll.
2: Na, wir wollen mal gleich in den Spielsaal gehen.
3: Oh, ja.
2: Ist heute voller Betrieb, nicht wahr? Gerade sind zwei Motorboote von den Nachbarbädern angekommen. Ha? Alle wollen sich hier in Bansin amüsieren.
1: Du, Irene, schnell, hier kann gerade noch gesetzt werden.
3: Ja.
4: Es kann gesetzt werden. Danke.
2: Na, Sie haben aber Glück gehabt, liebe Frau.
3: Ich gratuliere.
1: Du, also wenn du so weitermachst, dann können wir unser ganzes Urlaubsgeld wieder nach Hause tragen.
3: Na, lieber nicht, das könnte mal schief gehen.
1: Aber jetzt wollen wir noch irgendwo nett tanzen gehen, ja?
2: Vor allen Dingen am Schluss Kaffee Asgard nicht vergessen. Das ist das St. Pauli von Bansin.
3: Aber vorher möchte ich noch einmal an den Strand herunter. Gerade jetzt im Dunkeln hat das Meer so etwas Großartiges.
5: Unaufhörlich wälzt sich die Brandung an den Strand, Welle auf Welle, aus dem Unendlichen kommen und in das Unendliche wieder zurück.
3: Weit draußen spiegelt sich der Mond auf der silbernen Fläche. Von allen Seiten blinken die Leuchtfeuer, die den Schiffen den Weg durch die Nacht weisen. Das sind Eindrücke, die unvergesslich bleiben. Und der Aufenthalt in Bansin wird zur unauslöschlichen Erinnerung.

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2: Kannst du denn nicht am Weihnachten wenigstens etwas vernünftiger sein, du oller Brummbär?
0: Weihnachten hin, Weihnachten her. Nichts als reine Mache. 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Das sind meine Weihnachten. 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
2: Gleich, ich komme ja schon. 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
2: Na, Olla, warst du denn nicht auch einmal jung?
0: Wenn ich dich anschaue, kann ich gar nicht dran glauben.
2: Na, du bist doch auch kein Jüngling mehr mit lockigem Haar.
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2: Um Gottes Willen, jetzt ist mir ja der Türki angebrannt.
0: 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Wasser, der Baum, der brennt.
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1: Mein Baum!
0: Na, da habt ihr die Bescherung.

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0: Hoppla.
1: Oh.
0: Da wäre ich ja beinahe überfahren worden.
1: Ja, da muss man aufpassen.
0: 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Sie sind wohl im Dienst, ja?
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Ich bin bei dir, Miss Fraser-Shirt. Übrigens, der Mann, den Sie da ab und zu nicht zummeln hören werden, ist Otto Wilhelm Fischer. Vielleicht gilt es...

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0: gute Sache, Herr Tischler-Mensa. Mein Junge hat nämlich übermorgen Geburtstag und da möchte ich ihm gerne ein Blasrohr schenken. Wollen Sie mir das machen?
1: Ja, das kann ich Ihnen machen.
0: Ja, sagen Sie mal, was nehmen wir denn da für Holz?
1: Ja, was nehmen wir denn da für Holz?
0: Ob wir Kienholz nehmen?
1: Ja, nehmen wir Kienholz.
0: Oder ist Else besser?
1: Ja, Else ist besser.
0: Oder wollen wir lieber Eiche nehmen?
1: Ja, nehmen wir Eiche.
0: Na gut, also nehmen wir Eiche. Sagen Sie mal, Mister, das müssen Sie mir aber denn auch recht fein polieren.
1: Ja, das muss ich eben fein polieren.
0: Und Mundstück müssen Sie mal auch ranmachen.
1: Den Mundstück muss ich ranmachen.
0: Und ein Loch müssen Sie mal natürlich auch durchbohren.
1: Ja, ein Loch muss ich durchbohren.
0: Denn sehen Sie mal, wenn kein Loch durch ist, dann kann doch der Junge nicht durchpusten.
1: Ja, ohne Loch kann er nicht durchpusten.
0: Nun sagen Sie mal, Meister, wann soll ich es mir denn abholen?
1: Ja, wann sollen Sie denn abholen?
0: Na, sagen wir mal übermorgen.
1: Ja, sagen wir übermorgen.
0: Na, denn auf Wiedersehen.
1: Der Tag kommt ran, die Frau holt sich ihr Blasrohr ab.
0: Guten Tag, Meister. Ich wollte mir gerne mein Blasrohr abholen.
1: Ja, das können Sie sich abholen.
0: Aber Meister, das ist doch ja kein Eichenholz.
1: Nee, Eichenholz ist es nicht.
0: Und poliert haben Sie es mir doch auch nicht.
1: Nee, poliert habe ich es nicht.
0: Und das Mundstück haben Sie doch auch vergessen.
1: Ja, das Mundstück habe ich vergessen.
0: Und ein Loch haben Sie mir doch auch nicht durchgebohrt.
1: Nee, ein Loch habe ich nicht durchgebohrt.
0: Na, dann kann doch der Junge ja nicht durchpusten.
1: Nee, ohne Loch kann er nicht durchpusten.
0: Na, das kann ich doch ja nicht gebrauchen.
1: Nee, das können Sie nicht gebrauchen.
0: Du sagen Sie mal, Meister, was haben Sie denn da bloß gemacht?
1: Ja, was habe ich da bloß gemacht?
0: Ach, das ist doch aber auch zu ärgerlich. Nur habe ich kein Geburtstag geschenkt.
1: Nee, nur haben Sie kein Geburtstag geschenkt.
0: Nun leisten Sie mal wenigstens die Treppe runter. Bei Ihnen ist ja so finster, da kann man sich ja das Genick brechen.
1: Ja, das Genick können Sie sich brechen.
0: Ach, Herr Dich, ach, Herr Schriener, kommt doch mal her. Der Tischlermeister hat mir nämlich hier kein Loch durchgebohrt.
2: Warum haben Sie da kein Loch durchgebohrt?
1: Ja, das war lächerlich von mir.
2: Dafür kommen Sie ins Loch. Heulen Sie dem Grünen.
1: Ach, der Grüne ist ja ganz blau.
2: Was sagen Sie, ich bin blau?
1: Ach ja, ich komme, Herr Schriener. Mir wird ganz schwach vor Augen.